Es heißt Radio Tunis, internationaler Rundfunk, deutsches Programm. Am Mikrofon Studio 10 direkt zu Ihnen, wo man Sie auch stecken hoffe, jetzt gerade nicht im Stau. Eure Nest, die dieses Tages war seit 19 Uhr schon hier parat. Mr. DJ, und zwar unser lieber Reitlos DJ heute. Wie gesagt, Dienstag, der 9. Juni, morgen schon der 10. und somit der 161. Tag des gregorianischen Kalenders. Somit bleiben es immerhin 204 Tage bis zum Jahresende. An einem 10. Juni feiert man dieses hier, und zwar den Weltjugendstiltag. Ja, der Weltjugendstiltag ist eine dem Jugendstil gewidmete Veranstaltung, die jährlich am 10. Juni gefeiert wird. Der erste Weltjugendstiltag 2013 wurde vom Ungarischen Museum für Kunstgewerbe in Zusammenarbeit mit dem Tessatius Magazin organisiert. Das gewählte Datum der 10. Juni ist der Todestag von zwei Architekten der Bewegung, Antoni Gaudi und Ödön Lechner. Aktivitäten wie die am Weltjugendstiltag organisierten Ziele zielen darauf ab, das Bewusstsein der Öffentlichkeit für das Jugendstilerbe zu schärfen. Die beiden größten Organisationen in Europa, die die Aktivitäten des Weltjugendstiltages koordinieren, sind die Art Nouveau European Route in Barcelona und das Réseau Art Nouveau Network in Brüssel. Im Jahr 2019 wurde die Veranstaltung von der European Heritage Alliance unterstützt. Weiter geht es auch zu den Geburtstagskindern des heutigen Tages und auch noch die von morgen. Ja, dann haben wir wen? Da haben wir heute Johnny Depp, genau der. Der wird heute oder wurde heute 63 Jahre alt. Morgen feiern wir wen? Gustave Courbet. Und für diejenigen, die heute Geburtstag haben, natürlich wünsche ich Ihnen viel, viel Glück, viel, viel Gesundheit und unheimlich viel Liebe. Happy Birthday!

Die FIFA hat die ersten Schiedsrichterbezeichnungen für die Weltmeisterschaft 2026 bekannt gegeben. Das Eröffnungsspiel des Turniers wird von einem brasilianischen Schiedsrichtertrio geleitet. Er wird am 11. Juni im Stadion von Mexiko gegen Südafrika antreten. Das Spiel zwischen Südkorea und der Tschechischen Republik wird von einem ägyptischen Schiedsrichtertrio unter der Leitung von Emin Mohamed Omar gepfiffen. Ein niederländischer Schiedsrichter wurde außerdem für das Spiel zwischen den Vereinigten Staaten und Paraguay ernannt, das den Einzug der amerikanischen Nationalmannschaft in den Wettbewerb markierte.

0: Effekt.
1: Nach 6 Jahren Abwesenheit feierte das internationale Jazzfestival von Tabaka sein großes Comeback. Die 20. Ausgabe findet vom 2. bis zum 9. Juli 2026 im Théâtre de la Mer statt. Das Programm wird Künstler zusammenbringen, die im Laufe der Jahre zu seiner Ausstrahlung begleitet haben. Zusammen mit tunesischen und internationalen Persönlichkeiten, die abwechslungsreiche Projekte anbieten, die vom Jazzgeist inspiriert sind und von der Musik der Welt genährt werden. Die Stadt Tabaka wird auch eine Reihe von kostenlosen Street Jazz Shows veranstalten, die für alle zugänglich sind und ihre Plätze, Straßen und öffentlichen Räume in lebendige und lebhafte Bühnen verwandeln.

0: Sommer in Tunis steht wieder ganz im Zeichen des Kinos. Das Goethe-Institut Tunesien lädt zur 5. Ausgabe von Cine Jnina ein, einem Open-Air-Kinoerlebnis unter freiem Himmel. Vom 11. Juli bis zum 16. Juli werden im Garten des Instituts 6 deutsche Filme gezeigt, die unterschiedliche Geschichten, Perspektiven und Emotionen vermitteln. Der Eintritt ist frei und die Filme werden in deutscher Originalsprache mit französischen Untertiteln präsentiert. Über dieses besondere Kulturereignis spreche ich heute Abend mit der Leiterin des Goethe-Instituts Tunis, Frau Andrea Jakob. Willkommen!
1: Ja, guten Abend, liebe Hörerinnen und Hörer, liebe Ines.
0: Ich freue mich natürlich, dass du dir Zeit genommen hast, aber vorerst schon mal die erste Frage, und zwar, die Veranstaltung findet bereits zum 5. Mal statt. Worauf bist du besonders stolz?
1: Ja, ich bin besonders stolz auf die Tatsache, dass dieses Programm sehr, sehr gut ankommt. Das ist schon ein besonderer Rahmen. Die Leute haben Zeit, wir sind im Sommer, das Wetter ist schön, die Schüler fangen jetzt mit den Ferien an. Wir merken alle, dass der Verkehr etwas angenehmer, etwas leichter wird. Und da möchten wir den jungen Menschen etwas anbieten, dass sie die lange Ferienzeit auch mit Kulturangeboten sozusagen angenehm verbringen. Gleichzeitig ist es vielleicht auch für die Eltern eine gewisse Entlastung. Denn wie gesagt, die Ferien sind ja hierzulande sehr, sehr lang und die Eltern müssen sich immer ein nettes Programm überlegen.
0: Ja, und dazu gab es auch die Hilfe vom Goethe-Institut, und zwar für dieses tolle Programm von Cine Jnina 2026. Zuerst, nach welchen Kriterien wurden überhaupt die 6 Filme der diesjährigen Ausgabe ausgewählt und was gibt es überhaupt zu sehen?
1: So, also wir haben 6 Filme ausgewählt, die recht aktuell sind. Wir zeigen keine alten Filme zum x-ten Mal, wo wir vielleicht jetzt keine besonderen technischen oder rechtlichen Aufwendungen haben, sondern das sind Filme, die meistens von jungen Regisseurinnen und Regisseuren zwischen 2020 und 2025 herausgekommen sind. Wir beginnen mit einer amüsanten, lustigen, musikalischen Liebesgeschichte übermorgen Donnerstagabend um 21 Uhr und dann haben wir jeden Donnerstagabend einen Film und das geht jetzt insgesamt über 6 Abende und wir haben ganz verschiedene Angebote. Wir haben nicht nur eine Liebesgeschichte, eine Komödie, sondern wir haben dann auch ein Programm für Kinder im Alter ab 4. Das sind Kurzfilme für Kinder, die wir da anbieten. Auch die sind wieder natürlich untertitelt. Unser Prinzip lautet ja, wir wollen die Filme immer im deutschen Original zeigen und wir möchten sie aber natürlich verständlich präsentieren, deshalb bieten wir das immer mit Untertiteln an. Ja, und das Programm endet mit einem Film zum Thema Tanz, das ist sozusagen die Grande Dame des modernen Tanzes in Deutschland, Pina Bausch, da gibt es einen Film, der auch ganz aktuell ist, der 22 herausgekommen ist und wie Pina Bausch, junger Tänzer, nicht nur in Deutschland, sondern international wirklich inspiriert hat. Und gleichzeitig wurde sie ja auch von verschiedenen kulturellen Einflüssen inspiriert. Also es ist ein ganz buntes Programm, Kinderfilme, Kurzfilme, Komödien, Kultur, Tanz, für jeden Geschmack ist etwas dabei.
0: Also der Eröffnungsfilm Orphée in Love ist eine moderne und ungewöhnliche Interpretation des Orpheus-Mythos. Also warum genau diesen Film im Auftakt?
1: Ja, wir wollten jetzt keinen dramatischen oder traurigen Film
0: also was
1: zeigen.
0: Ja,
1: das ist leichte Kost, genau. Das ist unterhaltsam, das ist musikalisch, das ist gleichzeitig auch eine Liebesgeschichte von 2 jungen Menschen. Also das ist wirklich unterhaltsam, das macht Spaß. Und wir haben festgestellt, solche Filme kommen sehr gut an. Und ich denke, das Publikum wird gut unterhalten. unterhalten sein.
0: Gibt es überhaupt einen Film im Programm, auf den du dich persönlich besonders freuen wirst?
1: Ach, das ist wirklich die Qual der Wahl, muss ich gestehen. Also ich finde natürlich das wichtig, dass wir was auch für dieses junge Publikum anbieten. Gut, unser Publikum ist jetzt in der Regel ein internationales Publikum. Mhm. Das sind junge Leute aus dem Viertel da in Lafayette, Belvedere. Das sind aber auch internationale Gäste, Leute, die aber hier in Tunis leben und arbeiten. Mhm. Das ist zum Beispiel ein Grund, weshalb wir französische Untertitel wählen, weil das die Sprache ist, die praktisch die allermeisten verstehen. Ich hatte auch mal Filme mit englischen Untertiteln angeboten in der Cinémathèque. Dann sind die älteren Zuschauer ein bisschen benachteiligt. Also ich bin wieder zurückgekommen zu französischen Untertiteln.
0: War auch bestimmt oder ist auch bestimmt eine gute Lösung. Plant überhaupt das Goethe-Institut weitere Filmprojekte oder Workshops für Jugendliche und junge Filmschaffende?
1: Ja, selbstverständlich. Also Film ist wirklich einer unserer Schwerpunkte in der Kulturarbeit. Wir planen natürlich auch jetzt schon etwas für die Rentrée nach den Sommerferien. Mhm. Anfang Oktober planen wir ein Ciné-Concert. Das ist ja auch immer eins der Highlights. Mhm. Da kommen dann Musiker aus Deutschland und spielen auch sozusagen live zu einem Film. Auch das ist wieder bei uns geplant. Da bin ich sehr glücklich, dass wir das wieder anbieten können. Das ist wirklich eine einmalige Erfahrung. Und der andere Schwerpunkt ist natürlich auch Musik, und Ciné-Concert bringt beide Aspekte zusammen. Aber bis dahin wollen wir auch noch wieder ein bisschen was anbieten mit Literatur. Wir waren ja jetzt auch bei der Buchmesse mit den virtuellen Brillen. Mhm. Das ist ja der absolute Hit für junge Leute, wenn sie immersiv etwas erfahren können. Und auch das wollen wir wieder anbieten. Wir haben sogar inzwischen eigene, ein ganz 10 Stück von diesen Brillen haben wir jetzt angeschafft, mhm, sodass wir dieses wirklich sehr populäre Programm oder diese Herangehensweise in Zukunft regelmäßig präsentieren können, ohne dass wir da jetzt irgendwie was anmieten müssten oder ähnliches. Das wird ein fester Bestandteil unserer Arbeit werden.
0: Perfekt. Also sag mal, wenn du die Besucherinnen und Besucher in einem Satz zu Cine Janina einladen solltest, was würdest du ihnen sagen?
1: Kommt in unseren Goethe-Garten. Das ist eine super entspannte Atmosphäre. Das Wetter ist schön. Das ist ein wunderbarer Auftakt zu unseren Programmen und zum Sommer hier in Tunis, bevor die großen Musikfestivals beginnen. Das ist doch toll und ihr habt sozusagen keine besonderen Kosten, außer vielleicht Transport. Das ist ein schöner Einstieg in die Sommersaison.
0: Wie lieb von dir. Also vielen Dank, dass du dir überhaupt Zeit genommen hast.
1: Sehr gerne. Das freut mich immer wieder, mit euch und mit dir zu sprechen.
0: Vielen Dank, liebe Andrea Jakob, für dieses interessante Gespräch. Liebe Hörerinnen und Hörer, wenn Sie Lust auf deutsche Filme, sommerliche Atmosphäre und spannende Geschichten haben, dann besuchen Sie die 5. Ausgabe von Cine Janina im Garten des Goethe-Instituts Tunis. Die Vorführungen finden jeden Donnerstagabend um 21 Uhr statt. Der Eintritt ist frei. Vielen Dank, liebe Andrea.
1: Sehr gerne. Bis übermorgen. Bis bald.
0: Danke. Und das war's wieder, wenn es heißt Radio Tunis, internationaler Rundfunk, deutsches Programm. Am Mikro vom besten Studio der Welt, eure Ines und tschüss.